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1: Wir schalten dafür bei Jasmin Botzem. Guten Morgen.
2: Guten Morgen. Aber diese Straße gibt es heute bis nicht viel zu melden. Mehr auf der A7 Richtung Stadt haben wir ein Auto am Pan und das für den Tunnel Staffelter. Und auf der A3 Richtung Frankreich haben wir noch eine Chance auf der Höhe von der Erdebergschirm. Du hast die Riedspurplatz gespart. Und ein bisschen Geduld brauchen auf der Diedlinger Autobahn. Du müsstest die Berufstrafik so löst bemerkbar mit den Halsschaben nach der Grenze.
1: Und du machst das dann ein paar Sekunden, genau 7 Uhr.
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1: An um Nacht wird der Prävisionen wie immer präsentiert von Meteolux Hautcreme bis zu 27 Grad bei aber bedecktem Himmel und es kann auch mal die eng oder andere Regentröps fallen. 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Eher nur den Abend kräftig Regenschauern sollen raufkommen. 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
0: Am Meteor nach, wir kriegen heute bis zu 27 Grad bei bedecktem Himmel an einem minimalen Regenrisiko. Wir können nicht bis zu 30 Grad gehen. Am Morgen Abend meldet Meteorlux dann aber kräftig Rehschauern. Es kann auch an der Nacht aber freudig mehr solid rennen. Und aber freudig geht es dann auch deutlich mehr kühl. Für das ist just noch maximal 23 Grad gemeldet. Und es wird auch den ganzen Weekend voraussichtlich echter groß und nass bleiben.
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2: Mittlerweile haben wir schon ein bisschen Mailers, und zwar haben wir ein Auto und fahren auf der A3 Richtung Start und da dem Gasperscher Kreuz, Pannenspur und ein Date von der Brüttel für die A1 und der 6. Dates gespart. Und noch auf der A3, das geht ja Richtung Frankreich, geht es weiterhin von der Hälfte der Erde Bärschen geschafft, die Rätspur aus dem Schantier gespart und auf der A1 der Richtung Gasbrisch, durch den Putterspäser Flößweiler haben wir auch noch ein Schantier und du hast auch noch die Rätspur gespart. Das bleibt heute Morgen weiterhin relativ ruhig bei den Straßen, auf beider Steuerung gut, man bis nach Kängera gemeldet.
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2: Dann noch ein Blick auf die Wetterkarten um 3 Minuten auf Nenning. Es soll noch gut warm gehen, die Mütter, auch wenn es die Morgen noch frisch ist und noch viel Wolken dominieren. Temperaturen klammen die Mütter bis auf 27 Grad. Die Morgen gehen noch ein paar Schauern, die Mütter dann drischen. Morgen geht es noch mehr warm, bis 30 Grad meldet Meteolux. Aber gehen der Ofen Sirene auch lokal Donnerwetter möglich. Freitag gehen die Temperaturen zurück bis auf 23 Grad und es ist regnerisch und lüftig. Der Weekend ist wechselhaft mit Schauern bei 21 bis 24 Grad.
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1: Ein Auto und Pannummerstunde auf der Diedlinge Autobahn A3 Richtung Stadion Gasbrücher Kreis. Pannenspuren im Deel von der Bretthelfe auf der Eind an der Sachs zuvor sind Deels gesperrt. Schaut ihr dann auf der Diedlinge A3 Richtung Frankreich heißt Erde-Berchem, die Rätspur aus Heid gesperrt. Schaut ihr auch auf der A1 die Träger Autobahn Richtung Stadt durch den Potterspircher Flussweiler, auch heißt die Rätspur zu. Schaut ihr auf der Escher Autobahn A4 Richtung Esch heißt Esch-Lalling, heißt die Rätspur auch gesperrt. Am Hühne schaut ihr auf der deutsche A8 durch Perl. An dem Tunnel Pellinger Berg, da ist die Verholspur ab Beitrichtungen zu. 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
1: Und die Wetterprävisionen nach um 3 Minuten auf 9:30 Uhr. Es soll noch gut warm gehen, die Mütter, auch wenn die Mauern noch frisch sind, also noch viel Wolken dominieren. Temperaturen, die klammern bis auf 27 Grad. Die Mauern, da gehen es noch ein paar Schauern, die Mütter dann drüschen. Mauer geht es noch mehr warm, bis 30 Grad, meldet Meteorologs. Aber gehen die Oven, Sirene, lokal Donnerwetter möglich. Freitag gehen Temperaturen zurück bis auf 23 Grad und das regnerisch und lüftig. Der Weekend, den es wechselhaft mit Schauern, bei 21 bis 24 Grad. 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
1: Drei Minuten ab 10 nach der Prävision. Gut warm soll nach Kindemittag, auch wenn Ludemur noch frisch ist und noch viel Wolken dominieren. Temperaturen klammern bis auf 27 Grad heute Mittag. Die Mure geht nach paar Schauern, die Mittag dann drischen. Nur geht es noch mehr warm bis 30 Grad mit Meteorlux. Aber geht der Ofen Sirena lokal Donner wieder möglich. Freitag gehen Temperaturen zurück bis auf 23 Grad. Und das rennerische Lüft ist der Weekend. Den aus der Wieselhaft macht auch immer am Schauern bei 21 bis 24 Grad.
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1: An den Blick auf die Federkarten um 4 Minuten nach 11 Uhr morgen. Da sind auch vereinzelt Schauer gemeldet. Am Mittag soll es dann aber drüschen bleiben. An Temperaturen, die klammern bis auf 27 Grad, mehr, geht es noch ein bisschen mehr warm. Bis 30 Grad meldet Meteolux. Aber gegen den Ofen, Sirena, lokal Donnerwetter möglich. Am Freitag gehen Temperaturen zurück bis auf 23 Grad, das rennerischer lüftig. An den Weekend gehen also auch wechselhaft mit Schauern bei 21 bis 24 Grad.
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Zürn halber 12, normaler Blick auf die Straßen, 5 Minuten bis halber. Ein Accident zu Irpelding nach Gölder Richtung Aschweiler, wo eine Spur blockiert ist. Da passt ein begrässert Stück Plastikleid auf der Arler Autobahn der A6 Richtung Gasbrösch zwischen Mama und Bridel. Das steckt das Leid durch die Spuren. Ein Auto und ein paar Nummer stehen auf der Arler Autobahn A6 Richtung Arl auf der Hecht vom Gasbröscher Kreuz. Das Auto steht auf der Pannenspur, schon hier mobil, dann auf der A1-Träger Autobahn Richtung Stadt zwischen Wasserböllischer Märter. Die Verholspur aus teilweise gesperrt. Ein weiterer Schonti haben wir auf der A1 in der Richtung Stadt, zwischen dem Potterspiersch auf Fluss, weil er die Rätspur aus Heid gesperrt. Schon die ob der Diedlinger A3 Richtung Frankreich heißt Erdberschem, auch heißt die Rätspur gesperrt. An schon die haben wir auch auf der Escher-Autobahn A4 Richtung Stadt, zwischen der Junction Lankels an der Junction Esch, auch heißt die Rätspur gesperrt.

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1: Nach einem Accident zu Irpeldinger Richtung Aschweiler, wo eine Spur blockiert ist. Dann haben wir ein Auto und Pannstunde auf der Aarel Autobahn A6 Richtung Aarel, auf der Hecht vom Gasbrecher Kreuz. Das Auto steht auf der Pannenspur. Chantier Mobil auf der A1-Träger Autobahn Richtung Stadt, zwischen Wasserbälle Jamert, die Verholzspur aus Delweis gesperrt. Ein weiteres Chantier haben wir auf der A1 Richtung Stadt, zwischen dem Potterspierger Flussweiler, da ist die Rätspur auch gesperrt. Und ein Chantier haben wir auf der Diedlinger A3 Richtung Frankreich, Hecht Erdeberschem, da ist auch die Rätspur gesperrt. 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
1: Nachblick auf die Karten um 9 Minuten auf Mitte. Vielo, heute Mitte soll es größtenteils drüsche bleiben und es geht warm. Temperaturen, die klammern bis auf 27 Grad mehr. Noch mehr warm bis 30 Grad, meldet Meteolux. Aber Rena lokal Donnerwetter sind für mehr den Nuwend lokal möglich. Freitag gehen Temperaturen zurück bis auf 23 Grad. Das Renerischer lüftig. Da bleibt doch über den Weekend wechselhaft mit Schauern bei 21 bis 24 Grad. Pass auf, ein Trafikinformation. 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
1: Für die Prävisionen um 3 Minuten auf 12:30, viel oder mittig soll es größtenteils drüsche bleiben und es geht warm. Temperaturen, Klammer bis auf 27 Grad, nur geht es noch mehr warm, bis 30 Grad meldet Meteolux. Aber reiner lokal Donnerwetter sind für morgen Abend lokal möglich. Freitag gehen Temperaturen zurück bis auf 23 Grad und das rennerischer Lüftig. Der Weekend geht auch so ein bisschen wieselhaft mit Ormol Schauern bei 21 bis 24 Grad. 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
1: Und auch dann noch heute Blick auf Meteor. Aktuell haben wir 19 Grad hier im Kirchspiel. Maximal 27 Grad Creme haut, das bei einem Mix aus Sonne und Wolken. Nur geht es da ganz ähnlich wie heute, aber wir wären bei maximalen 21 bis sogar 30 Grad. Abgepasst muss man dann aber platzweise mit lokalen Donnerwetter rechnen. 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
0: Aufgepasst, wir haben den Accident ist rammerisch an Hurstadt auf der Kreuzung mit der Strecke CR116. Zwei Autos sind dort verwickelt, Engspur als blockiert. Das ist rammerisch an Hurstadt auf der Strecke N23. Dann haben wir ein Auto und Panne immer auf der A3 Richtung Stadt. 400 Opfer, Diedling, Zentrum, den steht auf der Pannenspur, trotzdem aufpassen. An auch ein Chantemobil haben wir immer auf der A1 Richtung Stadt. 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Du hast die Überholspur teilweise gesperrt, schreibt den ACL. 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
0: Ziemlich freundlich, als es heute wird. Meteo geht um ein bisschen Regen von der Morgen, um an der Zwischenzeit eine ganz agréable sonnenwolke Mischung am Himmel. 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
0: 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Sonne im Himmel, zerstört ein paar Wolken. 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
0: Aufgepasst weiterhin, wenn es den Brand um Mittelstreifen zwischen den Spuren auf der Belscher Öffe und Adele wird der Hecht von Weiler bei Arelet staut ab Beit Richtungen 6 Kilometer Rückstau bis an den Grenzbereich Sterbenisch zurück. 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
0: An der Nacht Meteo, an der Wacht Schein, also die Haut draußen, auch für den Rest von der Mitte, dominiert bei sommerlichen 25 Grad Sonne im Himmel, zerstößt ein paar Wolken, Meteo Lux noch. 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
11: 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Metelux sieht man, dass heute nur dröschen, aber auch ein bisschen Schmeier soll bleiben. 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

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Not possible. Forget it. 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

Also ich schreibe mich auf den nächsten Abschnitt von einer Robot-Band, die Rock'n'Roll-Tunes spielt. Du bist ja aus China, du kannst ja schon auf Roboter setzen. Die Kämpfe gehen nicht so wie ja, Mexiko-Tänger oder so, ja. 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